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1: Momentan gibt es keine Meldungen im Grossraum Zürich, im Zürich-Oberland und rund um den Zürichsee. Habt ihr etwas gesehen, dann meldet es uns auf der Gratis-Verkehrshotline 0800 und 3x60. Allen unterwegs eine gute Fahrt.
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1: Heute gibt es immer wieder mal Regen oder Gewitter. Am Nachmittag sind auch Aufhellungen möglich. Aktuell messen wir in der Stadt Zürich 14 Grad, in Pfäffiken Zürich 11 Grad und in den Flumserberg sind es 10 Grad. In der Nacht auf morgen regnet es und die Schneefallgrenze kommt bis auf 900 Meter runter. Morgen ist es dann recht sonnig.
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2: Das ist euer Start in die verkürzte Arbeitswoche und wir haben den Sound zum Aufstehen neu mit einer viel mehr Abwechslung. Um 80er von Irene Cara, 90er Sound von R.E.M. und einem 2000er Kracher von der Anastasia in dieser halben Stunde. Guten Morgen!
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Ihr habt Radio Zürichsee eingeschaltet. Wir unterstützen euch am Montagmorgen, der sich doch ein bisschen wie ein Mittwoch anfühlt. Das neu noch mit viel mehr Musik. Jetzt gerade energiegeladenen Sound von der Anastasia, aber auch von George Harrison. Das Beste aus den 80er, 90er und mehr. Guten Morgen.

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1: Momentan gibt es keine Meldungen im Grossraum Zürich, im Zürich-Oberland und rund um den Zürichsee. Habt ihr etwas gesehen, dann meldet es uns auf der Gratis-Verkehrshotline 0800 und 3x60. Allen unterwegs eine gute Fahrt. Es ist 5:30 bis 6.
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1: Mit dem Dani Kleinbühl. Guten Morgen. Der US-Präsident Donald Trump bezeichnet die Antwort vom Iran auf seinen Friedensvorschlag als völlig inakzeptabel. Iranische Staatsmedien haben den US-Vorschlag als Aufforderung zur Kapitulation aufgefasst und darum zurückgewiesen. Donald Trump hat offen gelassen, ob er jetzt noch weiter verhandeln wird. Vom Mittwoch bis am Freitag ist der Donald Trump auf Staatsbesuch zu China. Das chinesische Außenministerium hat den ersten Besuch von einem US-Präsidenten seit 2017 offiziell bestätigt. Der Donald Trump hätte schon im März auf China fliegen, hat dann die Reise wegen dem Iran-Krieg kurzfristig verschoben. Eine Frontalkollision auf der Seestrasse zu Stäfen hat 3 Verletzte gefordert. Der Unfallverursacher ist gestern Nachmittag mit schweren Verletzungen ins Spital geflogen worden. Die beiden Frauen im anderen Auto sind mittelschwer verletzt worden. Die Seestrasse ist am Abend 2,5 Stunden lang gesperrt geblieben.
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1: Heute gibt es immer wieder mal Regen oder Gewitter, am Nachmittag sind auch Aufhellungen möglich. Aktuell messen wir in der Stadt Zürich 14 Grad, zu Wollerau und zu Bassersdorf sind es 12 Grad. In der Nacht auf morgen regnet es und die Schneefallgrenze kommt bis auf 900 Meter runter, morgen ist es dann recht sonnig. 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

Eure Meinung ist wieder gefragt hier bei Radio Zürichsee. Bei der Frage vom Tag geht es heute um den Wolf. Meldungen von letzter Woche haben gezeigt, der Wolf ist im Zürich Oberland unterwegs. Darum wollen wir wissen, habt ihr Angst, wenn jetzt der Wolf da bei uns ist? Oder lasst euch das kalt, wenn er da durch die Wälder strielt? Eure Meinung via WhatsApp, Sprachnachricht direkt ins Studio auf 079 255 71 71. Guten Morgen.

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1: Wir schauen auf die Strasse, da haben wir vor allem im Grossraum Zürich schon ein bisschen Morgenverkehr, nämlich beim Gubristunnel Richtung St. Gallen, Stockentutz ab dem Limmataler Kreuz, dadurch dann auch auf der Westumfahrung ab Urdorf Nord und auf der A1 St. Gallen Richtung Zürich, ab Balterswil bis zu der Verzweigung Zürich Ost, haben wir ebenfalls stockenden Verkehr. Allen unterwegs ganz gute und sichere Fahrt, alle Verkehrsmeldungen im Detail jederzeit online auf radiozürichsee.ch oder in der Radio Zürichsee App. Jetzt ist es 5:56.
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2: Mit dem Dani Kleibühl. Guten Morgen. Der Iran weist den US-Vorschlag für das Ende des Krieges im Nahen Osten zurück. Iranische Staatsmedien haben gesagt, eine Annahme des Trump-Plans hätte eine Unterwerfung von der Islamischen Republik bedeutet. Der Iran fordert die volle Souveränität über die Strasse von Hormuz, das Ende der Sanktionen gegen das Land und die Freigabe von beschlagnahmten iranischen Vermögenswerten. Das iranische Atomprogramm war in der iranischen Antwort kein Thema gewesen. Der US-Präsident Donald Trump hat gesagt, die iranische Antwort sei inakzeptabel und er hat es offen gelassen, ob er weiter verhandeln wird. Zum ersten Mal seit 2017 besucht wieder ein US-Präsident China. Das chinesische Außenministerium hat den Besuch von Donald Trump in dieser Woche offiziell bestätigt. Der US-Präsident sei vom Mittwoch bis am Freitag auf Einladung vom Staats- und Parteichef Xi Jinping zu China. Der Donald Trump hätte schon im März auf China fliegen, hat dann die Reise wegen dem Iran-Krieg kurzfristig verschoben. Die beiden grössten Volkswirtschaften der Welt haben einen Handelskonflikt. Neben Handelsthemen dürften auch der Konflikt im Nahen Osten und die Haltung der USA zu Taiwan Gesprächsthemen sein. Bei einer Frontalkollision auf der Seestrasse in Stäfen sind 3 Personen zum Teil schwer verletzt worden. Wie die Kantonspolizei Zürich schreibt, ist gestern Nachmittag auf der Höhe von der Avia-Tankstelle ein Auto Richtung Zürich auf die Gegenfahrbahn geraten und dort mit einem anderen Auto kollidiert. Der 44-jährige Unfallverursacher hat mit schweren Verletzungen müssen ins Spital geflogen werden. Die beiden Insassen vom zweiten Auto sind mit mittelschweren Verletzungen ins Spital gebracht worden. Die Unfallursache ist noch unklar, die Polizei sucht Zeugen. Die Seestrasse war wegen dem Unfall rund 2,5 Stunden lang gesperrt gewesen. Der FC Barcelona ist vorzeitig zum 29. Mal spanischer Fußballmeister geworden. Die Katalanen haben den Titel ausgerechnet mit einem 2:0-Sieg im Clásico gegen den Erzrivalen Real Madrid klar gemacht.
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2: Heute gibt es immer wieder mal Regen oder Gewitter. Am Nachmittag sind auch Aufhellungen möglich. Aktuell messen wir in der Stadt Zürich 14 Grad, in Meinidorf 13 Grad und in Glarus sind es 12 Grad. In der Nacht auf morgen regnet es und die Schneefallgrenze kommt bis auf 900 Meter runter. Morgen ist es dann recht sonnig.
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1: Einen wunderschönen guten Morgen. Wir starten in diesem Montag mit 90er Sound von den Bee Gees. Dann haben wir 80er Musik von Don Henley. Und für ein bisschen Abwechslung sorgen dann auch noch die schönen Klänge von Bonnie Tyler. Das alles in dieser halben Stunde. Guten Morgen.
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Es gibt kein schlechtes Wetter, nur schlechte Kleider. Ihr hört Radio Zürichsee, alle miteinander. Seien wir ehrlich, das Wetter ist eigentlich ja perfekt für alles das, was wir nicht gemacht haben oder nicht wollen machen im Moment. Endlich haben wir wieder Zeit für das Buch, das auf dem Nachttisch schon so ganz leicht Staub angesetzt hat. Oder den Film, den ihr eigentlich schon vor langer Zeit auf eure To-Do-Liste da habt. Die Fenster, die sehen bei Regen auch nicht mehr so dreckig aus, wie wenn die Sonne durchscheint. Und das Beste, das Gartenwässern, das übernimmt jetzt auch das Wetter gerade selber. Darum geniessen den Montag und die kurze Woche. Und zum guten die Woche kommen, haben wir den richtigen Sound für euch. 7:07 ist es jetzt und wir gehen ab in die 90er Jahre. Texas mit ihrem Summer Sun. Steht gut auf.

0: Ihr habt Radio Zürich eingeschaltet. An dem Montagmorgen, 14 Minuten nach der 6 haben wir es jetzt. Und es gibt wieder eine Geschichte rund um die Stars hier bei Radio Zürich. Und die Frage, die sich heute stellt, welche Band hat da überhaupt nicht miteinander können?
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2: Stellt euch Folgendes vor. Eine der erfolgreichsten Bands in den 80er Jahren. Drei Musiker, drei Individualisten, drei Ansichten, drei Diven. Immer wieder Spannungen, böse Worte, es wird gemotzt und gefuttert, die Stimmung kocht. Man rauft sich dann wieder zusammen, macht ein gutes Konzert, schreibt einen weiteren Hit, aber es klopft schon bald wieder. Irgendwann klappt es nicht mehr mit der Versöhnung. Beim Auftritt bei den Grammys haben sie sogar drei separate Eingänge gebraucht. Für jeden einen eigenen. Die Band, die sie als Musiker können, aber menschlich überhaupt nicht, ist The Police.

0: Ihr habt Radio Zürich eingeschaltet und am Montagmorgen für euch parat. Die Queen of Rock'n'Roll und der King of Pop gibt's alles gerade in der nächsten halben Stunde.
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0: Morgenverkehr, das im Grossraum Zürich. Da stockt und staut es ziemlich auf allen Strecken, die ihr am Morgen noch ein bisschen mehr Zeit braucht. Alle Verkehrsmeldungen jederzeit auch online auf radiozürichsee.ch erhältlich. Allen unterwegs eine gute und sichere Fahrt. Es ist 6:35.
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4: Mit dem Dani Klebühl. Guten Morgen. Der US-Präsident Donald Trump bezeichnet die Antwort vom Iran auf seinen Friedensvorschlag als völlig inakzeptabel. Iranische Staatsmedien haben den US-Vorschlag als Aufforderung zur Kapitulation aufgefasst und darum zurückgewiesen. Der Donald Trump hat offengelassen, ob er jetzt noch weiter verhandeln wird. Vom Mittwoch bis am Freitag ist der Donald Trump auf Staatsbesuch in China. Das chinesische Außenministerium hat den ersten Besuch von einem US-Präsidenten seit 2017 offiziell bestätigt. Der Donald Trump hätte schon im März auf China fliegen, hat dann die Reise wegen dem Iran-Krieg kurzfristig verschoben. Eine Frontalkollision auf der Seestrasse zu Stäfen hat 3 Verletzte gefordert. Der Unfallverursacher ist gestern Nachmittag mit schweren Verletzungen ins Spital geflogen worden. Die beiden Frauen im anderen Auto sind mittelschwer verletzt worden. Die Seestrasse ist am Abend 2,5 Stunden lang gesperrt geblieben.
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4: Heute gibt es immer wieder mal Regen oder Gewitter. Am Nachmittag sind auch Aufhellungen möglich. Aktuell messen wir in der Stadt Zürich 13 Grad, in Horgen 12 Grad und im Töstal sind es 11 Grad. In der Nacht auf morgen regnet es und die Schneefallgrenze kommt bis auf 900 Meter runter. Morgen ist es dann recht sonnig. Das aktuelle Wetter und die genaue Prognose für euren Standort findet ihr auch jederzeit in der Radio Zürichsee App.
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0: Wieso, dass ihr zu den Glücklichen gehört, wenn ihr am nächsten Wochenende nicht weggeht, das gehört ihr gerade als nächstes da bei uns. Zuerst jetzt aber Tina Turner mit ihrem Disco Inferno. Und auch Cindy Lauper habe ich für euch parat. So macht Aufstehen Spass. Guten Morgen.
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Überlegt ihr euch, über die Uffert in den Süden zu fahren? Das ist Radio Zürichsee. Wunderschönen guten Morgen. Denkt dran. Tausende von Autos, volle Raststätte und die Kinder, die fragen sowieso unterwegs, singen 47 Mal. Sind wir schon da? Dabei haben wir ja das Ferienfeeling eigentlich direkt vor der Haustür. Palmenfeeling, spazieren unter Pappeln am Greifensee ist gerade so gut. Mediterranes Essen, kommst du auch in der Stadt Zürich rüber, nur mit besserem Parkplatz. Und statt Stau am Gotthard, kannst du im Fall auch auf dem Seedamm haben, nur mit schönerer Aussicht. Und das Beste, der Highweg, der geht nicht Stunden, sondern höchstens ein paar Minuten. Und der Sound, damit ihr euch könnt aufs Ferienfeeling freuen, den habt ihr auch hier bei uns. Jetzt gerade mit 80er-Musik von Michael Jackson. Liefert die nötige Energie fürs kurze Wochenende. Das ist Radio Zürichsee mit dem Besten aus den 80er, 90er und mehr. Das Neue mit noch viel mehr Musik für euren Montag. Guten Morgen.

Schaut nicht um, der Wolf geht um, so heisst es aktuell im Zürich Oberland. Wunderschönen guten Morgen, 17 Minuten vor der 7. da bei Radio Zürichsee. Der Wolf ist unterwegs, anscheinend im Zürich Oberland. Darum unsere Frage vom Tag, die jeden Morgen eure Meinung interessiert. Habt ihr Angst vor dem Wolf, wenn es jetzt heisst, er ist bei uns in der Region? Oder sagt ihr, hey nein, lass mich kalt, dann soll doch der da ein bisschen umstrielen. Bei unserer Instagram-Umfrage sagen aktuell 80%, hey, lass mich völlig kalt, der ist im Wald, wir sind an anderen Orten unterwegs und übrigens können wir gut zusammenleben. Eure Meinung jederzeit via WhatsApp-Sprachnachricht direkt ins Studio 079 255 71 71. Wie habt ihr es mit dem Wolf? Macht euch das ein bisschen Bammel, wenn er jetzt da unterwegs ist im Zürich Oberland, oder lasst euch völlig kalt? Eure Meinung interessiert und dafür gibt es guten 80er-Sound von Billy Idol zurück. Das ist euer Montagmorgen hier bei Radio Zürichsee.

0: Ihr hört Radio Zürichsee an diesem Montagmorgen für euch parat. Der einzige Nummer 1 Hit von einem Herr, der in der Konstellation von einer Band extrem viele Nummer 1 Hits abgeliefert hat. Wer das ist, ich höre es gerade nach den News.
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0: Wir schauen rasch auf die Strasse im Grossraum Zürich. Da haben wir Morgenverkehr stockt und staut auf allen üblichen Strecken. Zusätzlich auch in der Region Obersee über den Seedamine von Pfäffiken Richtung Rapperswil haben wir ebenfalls Stau. Alle Verkehrsmeldungen im Detail jederzeit online auf radiozürichsee.ch oder in der Radio Zürichsee App verfügbar. Allen unterwegs eine gute und sichere Fahrt. In 4 Minuten ist es 7.
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3: Mit dem Dani Klebühl. Guten Morgen. Der Iran weist den US-Vorschlag für das Ende des Krieges im Nahen Osten zurück. Iranische Staatsmedien haben gesagt, die Annahme des Trump-Plans hätte eine Unterwerfung von der Islamischen Republik bedeutet. Der Iran fordert die volle Souveränität über die Strasse von Hormuz, das Ende der Sanktionen gegen das Land und die Freigabe von beschlagnahmten iranischen Vermögenswerten. Das iranische Atomprogramm war in der iranischen Antwort kein Thema gewesen. Der US-Präsident Donald Trump hat gesagt, die iranische Antwort sei inakzeptabel und er hat es offen gelassen, ob er weiter verhandeln wird. Zum ersten Mal seit 2017 besucht wieder ein US-Präsident China. Das chinesische Außenministerium hat den Besuch von Donald Trump in dieser Woche offiziell bestätigt. Der US-Präsident sei vom Mittwoch bis am Freitag auf Einladung vom Staats- und Parteichef Xi Jinping zu China. Der Donald Trump hätte schon im März auf China fliegen, hat dann die Reise wegen dem Iran-Krieg kurzfristig verschoben. Die beiden grössten Volkswirtschaften der Welt haben einen Handelskonflikt. Neben Handelsthemen dürften auch der Konflikt im Nahen Osten und die Haltung der USA zu Taiwan Gesprächsthemen sein. Eine Ärztin mit Berufsverbot im Kanton Schweiz praktiziert jetzt unter anderem namens Biel. Der Kanton Schweiz hat 2021 der Ärztin ein Berufsverbot erteilt, nachdem sie über 100 Personen einen Corona-Impfstoff verabreicht hat, der abgelaufen war. Im Blick werfen jetzt zwei ehemalige Mitarbeitende der Ärztin vor, dass sie in ihrer neuen Praxis zu Biel falsche Diagnosen gestellt, gefährliche Verschreibungen gemacht und dass die Ärztin grundsätzlich wenig Fachwissen hat. Die beiden haben das Berner Gesundheitsdepartement schon vor Monaten informiert, bis jetzt sei aber nichts unternommen worden. Die Berner Behörden geben mit Verweis auf den Datenschutz keine Auskunft. Der FC Barcelona ist vorzeitig zum 29. Mal spanischer Fußballmeister geworden. Die Katalanen haben den Titel ausgerechnet mit einem 2-0-Sieg im Clásico gegen den Erzrivalen Real Madrid klar gemacht.
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3: Heute gibt es immer wieder mal Regen oder Gewitter. Am Nachmittag sind auch Aufhellungen möglich. Aktuell messen wir in der Stadt Zürich 13 Grad, Zürich 12 Grad und das Einsiedeln sind es 10 Grad. In der Nacht auf morgen regnet es und die Schneefallgrenze kommt bis auf 900 Meter runter. Morgen ist es dann recht sonnig.
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0: Wir geniessen den Montagmorgen, auch wenn es draußen ein bisschen nass ist. Wieso, dass das eigentlich eine gute Sache ist, das verrate ich euch gerade nach zwei wunderbaren Songs. Zum einen der einzige Nummer 1 Hit Solo von Freddie Mercury, Living on My Own für euch parat. Dann gibt es aber auch Musik zum Durchschnaufen von der Tracy Chapman und einen, der die Sonne im Herzen scheinen lässt, der Juan S. mit seinem 2000er Hit ist noch für euch parat. Schön sind ihr da.
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Es gibt kein schlechtes Wetter, nur schlechte Kleider. Ihr hört Radio Zürichsee, alle miteinander. Seien wir ehrlich, das Wetter ist eigentlich ja perfekt für alles das, was wir nicht gemacht haben oder nicht wollen machen im Moment. Endlich haben wir wieder Zeit für das Buch, das auf dem Nachttisch schon so ganz leicht Staub angesetzt hat. Oder den Film, den ihr eigentlich schon vor langer Zeit auf eure To-Do-Liste da habt. Die Fenster, die sehen bei Regen auch nicht mehr so dreckig aus, wie wenn die Sonne durchscheint. Und das Beste, das Gartenwässer, das übernimmt jetzt auch das Wetter gerade selber. Darum geniessen den Montag und die kurze Woche. Und falls ihr jetzt noch ein bisschen Energie braucht, weil ihr immer noch am Verdauen vom Muttertagsbrunch sind, dann haben wir den perfekten 80er-Hit für euch parat. Bruce Springsteen, Born in the USA, der liefert genug Energie, um durch den Tag zu kommen. 7 Minuten nach der 7 haben wir es.

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1: Das ist euer Montagmorgen hier bei Radio Zürichsee. Jetzt dann gerade Viertel ab 7. Zeit zum Spielen. 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

0: Ihr habt Radio Zürich eingeschaltet am Montagmorgen. Wir haben das Beste aus den 80er, 90er und mehr für euch. Das mit der Soul Sister, Ugly Kid Joe, aber auch der Jermaine Jackson und Pia Zadora sind für euch parat. Das geht nach einem News-Update.
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2: Ihr habt Morgenverkehr das im Grossraum Zürich, so ziemlich auf allen Strecken, wo es am Morgen einmal stockt und staut. Da gibt es keine außergewöhnlichen Meldungen. In der Region Obersee braucht ihr ebenfalls mehr Zeit, wenn ihr unterwegs seid. Auf dem Seedamm von Pfäffiken Richtung Rapperswil, da habt ihr ebenfalls Stau. Allen unterwegs ganz gute und sichere Fahrt an euer Ziel. Jetzt ist es 7:45.
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3: Mit dem Dani Quäbühl. Der US-Präsident Donald Trump bezeichnet die Antwort vom Iran auf seinen Friedensvorschlag als völlig inakzeptabel. Iranische Staatsmedien haben den US-Vorschlag als Aufforderung zur Kapitulation aufgefasst und darum zurückgewiesen. Der Donald Trump hat offen gelassen, ob er jetzt noch weiter verhandeln wird. Vom Mittwoch bis am Freitag ist Donald Trump auf Staatsbesuch zu China. Das chinesische Außenministerium hat den ersten Besuch von einem US-Präsidenten seit 2017 offiziell bestätigt. Donald Trump hätte schon im März auf China fliegen, hat dann die Reise wegen dem Iran-Krieg kurzfristig verschoben. Eine Ärztin mit Berufsverbot im Kanton Schweiz praktiziert jetzt mit anderem Namen zu Biel. Im Blick werfen zwei ehemalige Mitarbeitende der Ärztin falsche Diagnosen und Behandlungen vor und zu wenig Fachwissen. Die beiden haben das Berner Gesundheitsdepartement schon vor Monaten informiert, bis jetzt sei aber noch nichts unternommen worden.
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2: Wir sind unterwegs durch den Montagmorgen, das mit Musik zum Durchschnaufen aus den 90er Jahren von Ugly Kid Joe. Dann haben wir aber auch die Soul Sisters mit einem 80er Hit parat und der Lenny Kravitz hat seine Gitarre in der Hand und ist für euch rum. Das alles in dieser halben Stunde. Guten Morgen.
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Überlegt euch, über die Uffert in den Süden zu fahren. Das ist Radio Zürichsee. Wunderschönen guten Morgen. Denkt dran. Tausende von Autos, volle Raststätte und Kinder, die fragen sowieso unterwegs, singen 47 Mal, sind wir schon da? Dabei haben wir ja das Ferienfeeling eigentlich direkt vor der Haustür. Palmenfeeling, spazieren unter Pappeln am Greifensee ist gerade so gut. Mediterranes Essen, kommst du auch in der Stadt Zürich über, nur mit besserem Parkplatz. Und statt Stau am Gotthard, kannst du im Fall auch auf dem Seedamm haben, nur mit schönerer Aussicht. Und das Beste, der Heimweg, der geht nicht Stunden, sondern höchstens ein paar Minuten. Und sonst nehmen wir euch musikalisch hier bei Radio Zürichsee mit ein bisschen in Süden. Italo Disco von der Piazza Dora und Jermaine Jackson. Ein bisschen 80er Sound. When the rain begins to fall. Wunderbar, guten Morgen. 5 Minuten nach der halben Acht haben wir es jetzt.

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Neue bringt nichts aus der Ruhe. Wunderschönen guten Morgen. 18 Minuten vor den 8. haben wir es. Radio Zürichsee. Da interessiert jeden Morgen eure Meinung. Bei der Frage vom Tag heute, da geht es um den Wolf. Der ist ja anscheinend im Zürich-Oberland unterwegs. Darum haben wir wissen, macht euch das ein bisschen Angst, wenn jetzt da der Wolf rumzieht, oder lasst euch das völlig kalt? Und 80% von euch sagen in unserer Instagram-Umfrage, hey, lasst mich kalt. Soll er doch. Wie sieht es bei euch aus? Eure Meinung jederzeit via WhatsApp-Sprachnachricht direkt ins Studio 079-255-7171. Und der lässt euch aber ganz sicher nicht kalt, weil der gibt Energie und macht Freude. Ein 70er-Hit von der Donna Summer. Hot Stuff, das ist Radio Zürichsee mit dem Besten aus den 80er, 90er und mehr. Schön, habt ihr eingeschaltet.

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0: Ihr hört Radio Zürichsee, freut parat, der 80er-Hit, der endgültig gesagt hat, jawohl, jetzt bin ich als Solokünstler unterwegs und nicht mehr mit der Band. Von welchem Künstler, dass wir da reden, ich höre jetzt gerade nach einem News-Update.
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0: Morgenverkehr, das vor allem im Grossraum Zürich. Das stockt und staut auf allen bekannten Strecken. Wir müssen aber auch in der Region Zürich-Oberland und Obersee mit stockendem Verkehr rechnen, das beim Autobahnende Zivil und über den Sedamine Richtung Rapperswil. Alle Verkehrsinformationen im Detail jederzeit online auf radiozürichsee.ch oder auch in der Radio Zürichsee App. Allen unterwegs ganz gute und sichere Fahrt. Es ist jetzt 5:08.
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7: Mit dem Dani Klebühl. Guten Morgen. Der Iran weist den US-Vorschlag für ein Ende des Krieges im Nahen Osten zurück. Iranische Staatsmedien haben gesagt, die Annahme des Trump-Plans hätte eine Unterwerfung von der Islamischen Republik bedeutet. Der Iran fordert die volle Souveränität über die Straße von Hormuz, ein Ende der Sanktionen gegen das Land und die Freigabe von beschlagnahmten iranischen Vermögenswerten. Das iranische Atomprogramm war in der iranischen Antwort kein Thema gewesen. Der US-Präsident Donald Trump hat gesagt, die iranische Antwort sei inakzeptabel und er hat es offen gelassen, ob er weiter verhandeln wird. Eine Ärztin mit Berufsverbot im Kanton Schweiz praktiziert jetzt mit anderem Namen in Biel. Der Kanton Schweiz hat 2021 der Ärztin ein Berufsverbot erteilt, nachdem sie über 100 Personen einen Corona-Impfstoff verabreicht hat, der abgelaufen war. Im Blick werfen jetzt 2 ehemalige Mitarbeitende der Ärztin vor, dass sie in ihrer Praxis in Biel falsche Diagnosen gestellt, gefährliche Verschreibungen gemacht und dass die Ärztin grundsätzlich zu wenig Fachwissen hat. Die beiden haben das Berner Gesundheitsdepartement schon vor Monaten informiert, bis jetzt sei aber nichts unternommen worden. Die Berner Behörden geben mit Verweis auf den Datenschutz keine Auskunft. Aus Ärger über eine Parkgebühr bei der Uni Irchel ist ein Arzt zu einem Pneustecher geworden. Das Parkhaus Zürich-Irchel war lange ein Schleichweg, um am Stau vorbeizufahren. Ein Arzt, der das vor 1,5 Jahren hat ausnutzen wollte, hat dann feststellen, dass für die Durchfahrt die Gebühr von 3,50 Franken erhoben wird. Das hat ihn offenbar so verärgert, dass er an mehreren Autos von der Uni Zürich oder auf reservierten Parkplätzen von der Uni Pneu verstochen hat. Im Prozess hat sein Verteidiger einen Freispruch verlangt, weil man die Daten auf den Aufnahmen von der Überwachungskamera nicht sieht. Für die Richterin sind die Aufnahmen aber genügend deutlich gewesen. Wie die Neue Zürcher Zeitung schreibt, hat sie der Arzt schuldig gesprochen. Für ihn bedeutet das über 20'000 Franken Kosten.
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7: Heute gibt es immer wieder mal Regen oder Gewitter. Am Nachmittag sind auch Aufhellungen möglich. Aktuell messen wir in der Stadt Zürich 13 Grad, in Herliberg und Znetzl sind es 12 Grad. In der Nacht auf morgen regnet es und die Schneefallgrenze kommt bis auf 900 Meter runter. Morgen ist es dann recht sonnig.
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0: 1983 hat Phil Collins eindeutig gesagt, hey, jetzt bin ich solo unterwegs, nicht mehr mit Genesis. You Can't Hurry Love, sein grosser Hit, hier rausgekommen. Dann haben wir aber in dieser halben Stunde auch die Cranberries mit 90er Sound für euch am Start. Oder der Seal mit seinem Crazy gibt es ebenfalls noch. Schön habt ihr eingeschaltet.
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0: 4 Minuten nach der 8. haben wir es jetzt in der Radio Zürichsee eingeschaltet.
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0: Jetzt ist es dann 14 Minuten nach 8 in Radio Zürichsee eingeschaltet. Wunderschönen guten Morgen. Zeit zum Mitraten. Wer versteckt sich hinter der heutigen Geschichte und hat es da überhaupt nicht mit seinen Bandkollegen ausgehalten?
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2: Stellt euch Folgendes vor. Eine der erfolgreichsten Bands in den 80er Jahren. Drei Musiker, drei Individualisten, drei Ansichten, drei Diven. Immer wieder Spannungen, böse Worte, es wird gemotzt und gefuttert, die Stimmung kocht. Man rauft sich dann wieder zusammen, macht ein gutes Konzert, schreibt einen weiteren Hit, aber es klopft schon bald wieder. Irgendwann klappt es nicht mehr mit der Versöhnung. Bei einem Auftritt bei den Grammys haben sie sogar drei separate Eingänge gebraucht. Für jeden einen eigenen. Die Band, die sie als Musiker können, aber menschlich überhaupt nicht, ist The Police.

0: Ihr hört Radio Zürichsee an diesem Montagmorgen für euch parat 80er Filmmusik und 90er Musik, die einfach Spass macht. Das geht direkt nach den News.
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0: Morgenverkehr, das im Grossraum Zürich, das stockt und staut so ziemlich auf allen Strecken, wo ihr am Morgen einmal ein bisschen mehr Zeit einrechnen müsst. Dann auch in der Region Zürich-Oberland beim Autobahnende Hiwil und durch Zürich-Oberland von Hiwil bis Uster haben der Stock und Verkehr in beide Richtungen. Allen unterwegs kommen gut und sicher an euer Ziel. Es ist jetzt 8:30.
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5: Mit dem Dani Krähenbühl. Der US-Präsident Donald Trump bezeichnet die Antwort vom Iran auf seinen Friedensvorschlag als völlig inakzeptabel. Iranische Staatsmedien haben den US-Vorschlag als Aufforderung zur Kapitulation aufgefasst und darum zurückgewiesen. Der Donald Trump hat offen gelassen, ob er jetzt noch weiter verhandeln wird. Der Stromkonzern Axpo wird 3 bis 4 Gaskraftwerke für die Versorgungssicherheit. Gaskraftwerke sind rasch gebaut, flexibel einsetzbar und eine gute Ergänzung für erneuerbare Energie, hat der Axpo-Verwaltungsratspräsident in der CH-Media-Zeitung gesagt. Außerdem plädiert er für längere Laufzeiten von der AKW Gösgen und Leibstadt. Eine Ärztin mit Berufsverbot im Kanton Schweiz praktiziert jetzt mit anderem Namen zu Biel. Im Blick werfen 2 ehemalige Mitarbeitende der Ärztin falsche Diagnosen und Behandlungen vor und zu wenig Fachwissen. Die beiden haben das Berner Gesundheitsdepartement schon vor Monaten informiert, bis jetzt sei aber nichts unternommen worden.
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5: Heute gibt es immer wieder mal Regen oder Gewitter. Am Nachmittag sind auch Aufhellungen möglich. Aktuell messen wir in der Stadt Zürich 13 Grad, in Wädischwil und in Dietlicken sind es 12 Grad. In der Nacht auf morgen regnet es und die Schneefallgrenze kommt bis auf 900 Meter runter. Morgen ist es dann recht sonnig. Das aktuelle Wetter und die genaue Prognose für euren Standort findet ihr auch jederzeit in der Radio Zürichsee-App.
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0: Warum es sich nicht nur wegen dem Wetter sowieso nicht lohnt, am Wochenende weiteren Weg zu gehen, das gehört ihr gerade nach 2 Songs. Da haben wir energiegeladene Musik von Kenny Loggins aus den 80er Jahren parat, dann Gemütliches von Ace of Base aus den 90er, aber auch Queen mit der Show Must Go On gibt es noch in dieser halben Stunde. Guten Tag.
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Überlegt euch, über die Uffert in den Süden zu fahren. Das ist Radio Zürichsee. Wunderschönen guten Morgen. Denkt dran. Tausende von Autos, volle Raststätte und die Kinder, die fragen sowieso unterwegs, singen 47 Mal, sind wir schon da? Dabei haben wir ja das Ferienfeeling eigentlich direkt vor der Haustür. Palmenfeeling, spazieren unter Pappeln am Greifensee ist gerade so gut. Mediterranes Essen, kommst auch in der Stadt Zürich über, nur mit besserem Parkplatz. Und statt Stau am Gotthard, kannst du im Fall auch auf dem Seedamm haben, nur mit schönerer Aussicht. Und das Beste, der Heimweg, der geht nicht Stunden, sondern höchstens ein paar Minuten. Und wenn es jetzt energietechnisch noch etwas braucht, können wir liefern. Da bei Radio Zürichsee gibt es jetzt 80er-Sound von der Katrina and the Waves. 5 Minuten nach der halben 9 haben wir es.

0: Ihr habt Radio Zürichsee eingeschaltet. An diesem Montagmorgen in 18 Minuten ist es dann auch schon wieder 9 Uhr. Und jeden Morgen interessiert eure Meinung bei der Frage vom Tag. Und heute geht es um den Wolf. Da haben wir wissen, weil der Wolf ja wieder im Zürich-Oberland unterwegs ist. Habt ihr Angst? Beunruhigt das euch ein bisschen? Oder sind ihr da völlig entspannt unterwegs? Und bei unserer Instagram-Umfrage sagen 81%, hey, nein, lass mich kalt, hat mit mir nichts zu tun, der soll doch rumstrielen. Es hat sich aber auch Simon aus Vila via WhatsApp Sprachnachricht auf 079 255 71 71 bei uns gemeldet. Sie ist dann doch ein bisschen anderer Meinung, weil ja, sie hat das da direkte Berührungspunkte mit dem Wolf.
1: Uns lässt der Wolf überhaupt nicht kalt. Wir haben trägende Rinder in Rikon auf der Weide gehabt. Die Nacht auf gestern haben dann ein Telefon bekommen. Unsere Rinder sind zwei Dörfer weiter gewesen. Und das war definitiv der Wolf gewesen.
0: Definitiv der Wolf. Er ist also wirklich unterwegs im Zürich Oberland. Und definitiv gute Musik aus den 80er, 90er und mehr gibt es da bei Radio Zürichsee. Michael Jackson für euch parat. Beat it! Und dann haben wir aber auch noch ein bisschen 90er Sound von der Atomic Kitten oder der Roy Orbison ist ebenfalls mit dabei. Schön, sind ihr da.

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0: Ihr hört Radio Zürichsee an diesem Montagmorgen für euch parat. Ein 80er-Song, der sich mit einer Jahreszahl befasst, die für viele Diskussionen gesorgt hat. Weil das ist, ihr hört es gerade direkt nach den News. And through it.
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0: Morgenverkehr haben wir im Moment vor allem noch im Grossraum Zürich. Da stockt und staut auf den bekannten Strecken. Sonst ist es ruhiger geworden. Alle Verkehrsmeldungen im Detail jederzeit online auf radiozürichsee.ch oder in der Radio Zürichsee App erhältlich. Jetzt ist es 5 von 9.
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6: Mit dem Dani Kleinbühl. Der Stromkonzern Axpo setzt zur Sicherung der Schweizer Stromversorgung auf 3 bis 4 Gaskraftwerke. In einem Interview mit der CH Media Zeitung hat der Axpo-Verwaltungsratspräsident kombinierte Wasserkraft, erneuerbare Energie und Gaskraftwerke als bevorzugte Strategie bezeichnet. Gaskraftwerke seien rasch gebaut, flexibel einsetzbar und eine gute Ergänzung für erneuerbare Energie. Außerdem plädiert Axpo für längere Laufzeiten von der AKW Gösgen und Leibstadt. Laufzeiten bis 80 Jahre sind denkbar. Eine 33-jährige Ungarin steht heute wegen Menschenhandel und Förderung der Prostitution vor dem Zürcher Bezirksgericht. Sie soll während 6 Jahren mindestens 14 Frauen aus Ungarn auf Zürich gebracht und unter prekären Bedingungen zur Prostitution gezwungen haben. Gegenüber den Frauen soll sie sich als Helferin oder Mutterfigur inszeniert haben. Mit Vorauszahlungen an die Frauen oder denen ihre Familie hat sie ein massives Abhängigkeitsverhältnis geschaffen. In Zürich sind dann die Frauen rund um die Uhr überwacht worden. Ihre Einnahmen haben sie grösstenteils der Anklagten müssen abgeben. Die Anklagte sitzt seit 3,5 Jahren in Untersuchungshaft. Aus Ärger über eine Parkgebühr bei der Uni Irchel ist ein Arzt zu einem Pneustecher geworden. Das Parkhaus Zürich-Irchel war lange ein Schleichweg, um an einem Stau vorbeizufahren. Ein Arzt, der das vor 1,5 Jahren hat ausnutzen wollte, hat dann müssen feststellen, dass für die Durchfahrt eine Gebühr von 3,50 Franken erhoben wird. Das hat ihn offenbar so verärgert, dass er an mehreren Autos von der Uni Zürich oder auf reservierten Parkplätzen von der Uni Pneu verstochen hat. Im Prozess hat der Verteidiger einen Freispruch verlangt, weil man die Daten auf der Aufnahme von der Überwachungskamera nicht sieht. Für die Richterin sind die Aufnahmen aber genug deutlich gewesen. Wie die Neue Zürcher Zeitung schreibt, hat sie den Arzt schuldig gesprochen. Für ihn bedeutet das über 20'000 Franken Kosten.
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6: Heute gibt es immer wieder mal Regen oder Gewitter. Am Nachmittag sind auch Aufhellungen möglich. Aktuell messen wir in der Stadt Zürich 13 Grad, Zwald 11 Grad und Sneffels sind 12 Grad. In der Nacht auf morgen regnet es und die Schneefallgrenze kommt bis auf 900 Meter runter. Morgen ist es dann recht sonnig.
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0: Einen schönen Montagmorgen, wo es viel wieder freut, wenn es endlich mal nass wird für uns. Vor allem die Blümli haben riesig Freude. Und wir haben die Musik, die diese kurze Woche gerade noch besser macht. Brian M. Summer of 69. Dann haben wir aber auch den Paul Young oder den Meat Love auch für euch am Start. So tönt die Abwechslung. Guten Morgen.
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und Radio Zürichsee eingeschaltet. 10 Minuten nach der 9 ist es jetzt. Wir haben die Musik, die ich nicht still sitzen lässt. Die Musik, die einfach Freude macht. Und die Musik, die auch Zeit gibt zum Durchschnaufen. Gypsy Kings mit ihrem 80er-Hit parat, dann aber auch Shakespeare Sisters mit 90er-Musik und für die Abwechslung Dandy Warhols 2002. 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

0: Das ist euer Montag hier bei Radio Zürichsee. Wir haben die ganz grossen Hits aus den 80er und 90er Jahren für euch parat. Unter anderem mit dabei der Eros Ramazzotti Culture Club, aber auch Talk Talk. Das geht nach einem kleinen Service-Update.
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0: Morgenverkehr, vor allem im Grossraum Zürich. Da stockt und staut es noch auf diversen Strecken Richtung Stadt oder um die Stadt herum. Aber auch in der Region Zürich-Oberland braucht ihr ein bisschen Geduld. Vor allem, wenn ihr unterwegs seid durchs Zürich-Oberland von Hinwil Richtung Uster. Auch da habt ihr in beide Richtungen stockenden Verkehr. Allen unterwegs ganz gute und sichere Fahrt.
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5: Heute gibt es immer wieder mal Regen oder Gewitter. Am Nachmittag sind auch Aufhellungen möglich. Aktuell messen wir in der Stadt Zürich, Altendorf und Zenkert 13 Grad. In der Nacht auf morgen regnet es und die Schneefallgrenze kommt bis auf 900 Meter runter. Morgen ist es dann recht sonnig. Das aktuelle Wetter und die genaue Prognose für euren Standort findet ihr auch jederzeit in der Radio Zürichsee App.
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0: Ihr habt Radio Zürichsee eingeschaltet, jetzt ist dann gerade 20 vor 10. Guten Tag!
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2: Im Grossraum Zürich Stockerts auf der A1 St. Gallen Richtung Zürich zwischen Defretiken und Zürich Ost. In der Gegenrichtung Stauz zwischen Dietiken und dem Gubrisch-Tunnel. Auf dem Westring zwischen Durdorf Süd und dem Limmataler Kreuz. Und dann haben wir auch Stau beim Autobahnende Wiedeke. Alle Meldungen gibt es für euch auch jederzeit auf radiozürichsee.ch oder in der Radio Zürichsee App. Allen unterwegs eine gute Fahrt, das ist 5 vor 10.
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2: Mit dem Dani Krähenbühl. Der Stromkonzern Axpo setzt zur Sicherung von der Schweizer Stromversorgung auf 3 bis 4 Gaskraftwerke. In einem Interview mit der CH Media Zeitung hat der Axpo-Verwaltungsratspräsident kombinierte Wasserkraft, erneuerbare Energie und Gaskraftwerke als bevorzugte Strategie bezeichnet. Gaskraftwerke seien rasch gebaut, flexibel einsetzbar und eine gute Ergänzung für erneuerbare Energie. Außerdem plädiert Axpo für längere Laufzeiten von der AKW Gösgen und Leibstadt. Laufzeiten von bis zu 80 Jahren sind denkbar. In mehreren Zürcher Gemeinden kommen bei der Abstimmung im Juni neue Stimmzettel zum Einsatz. Wie der Tagesanzeiger online schreibt, wird wahrscheinlich in 9 Zürcher Gemeinden elektronisch ausgezählt. Für das E-Counting braucht es andere Stimmzettel. Statt einem Feld für Ja oder Nein gibt es Feldchen, wo man ein Kreuz setzt. Außerdem werden alle eidgenössischen Vorlagen auf einem Blatt aufgeführt, ebenso die kantonalen und die kommunalen Vorlagen. Es ist also Schluss mit dem Zettelsalat. Das elektronische Auszählen wird in vielen Kantonen schon seit Jahren eingesetzt. Eine 33-jährige Ungarin steht heute wegen Menschenhandel und Förderung von der Prostitution vor dem Zürcher Bezirksgericht. Sie soll während 6 Jahren mindestens 14 Frauen aus Ungarn auf Zürich gebracht und unter prekären Bedingungen zur Prostitution gezwungen haben. Gegenüber den Frauen soll sie sich als Helferin oder Mutterfigur inszeniert haben. Mit Vorauszahlungen an die Frauen oder denen ihre Familie hat sie ein massives Abhängigkeitsverhältnis geschaffen. In Zürich sind dann die Frauen rund um die Uhr überwacht worden. Ihre Einnahmen haben sie grösstenteils den Anklagten müssen abgeben. Die Anklagte sitzt seit 3,5 Jahren in Untersuchungshaft.
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2: Es gibt immer wieder Regen oder Gewitter. Am Nachmittag sind einzelne Aufhellungen möglich. Aktuell messen wir in der Stadt Zürich 13 Grad, in Küsnacht 12 Grad und auf dem Herzl sind es 10 Grad. In der Nacht auf morgen regnet es und die Schneefallgrenze kommt bis auf 900 Meter runter. Morgen ist dann recht sonnig.
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3: Ihr hört Radio Zürichsee, wir haben neu noch viel mehr Musik für euch am Montag, das mit dem perfekten Sound aus den 80er Jahren von der Bangles, 90er Musik von Oasis. Und dann haben wir auch für mehr Abwechslung einen 2000er Hit von dieser Dame, die diese Woche den 2. WM-Song veröffentlicht. Shakira, Whenever, Wherever ist parat. Schön sind ihr da.
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2: Im Grossraum Zürich stocken es auf der A1 St. Gallen Richtung Zürich zwischen Walliselle und Zürich Ost. Dann in der Gegenrichtung zwischen dem Limmataler Kreuz und Verzweigung Limmatal und dann nachher Westring zwischen Durdorf Nord und dem Limmataler Kreuz dort Stauz. Alle Meldungen gibt es für euch auch jederzeit auf radiozürichsee.ch oder in der Radio Zürichsee App. Allen unterwegs eine gute Fahrt.
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2: Im Grossraum Zürich stockt es auf der A1 Bern Richtung Zürich zwischen dem Limmataler Kreuz und dem Gubrisch-Tunnel. Auf dem Westring zwischen Durdorf Nord und dem Limmataler Kreuz staut es. Alle Meldungen gibt es für euch auch jederzeit auf radiozürichsee.ch oder in der Radio Zürichsee App. Allen unterwegs eine gute Fahrt. Das ist 5 vor 11.
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2: Mit dem Dani Krähenbühl. Gerade 3 Parteien haben im Zürcher Kantonsrat wegen dem Unispital-Skandal weitere Schritte gefordert. Neben der strafrechtlichen Untersuchung zu Todesfällen an der Herzklinik braucht es ihrer Meinung nach auch politische Massnahmen. Für die FDP ist klar, dass der Kantonsrat als Oberaufsicht tätig werden muss, wenn nötig auch mit dem schärfsten Instrument einer parlamentarischen Untersuchungskommission PUC. Die Grünen lehnen den PUC ab, sie fordern aber Transparenz, einen Lohndeckel, kein Zusatzeinkommen für Ärzte und mehr griffige Kontrollen. Und die AL hat einen Vorstoss eingereicht, der einen Einsitz von der Gesundheitsdirektion im Spitalrat verlangt. Bei Reisen aus gewissen Gebieten in der Schweiz sollen ab sofort Auto und Gepäck auf Japan-Käfer kontrolliert werden. Dazu hat heute der Bund aufgerufen. Mit einer neuen Kampagne will das Bundesamt für Landwirtschaft die Verbreitung vom Schädling verlangsamen. Der Japan-Käfer sei eine ernsthafte Bedrohung für die Landwirtschaft, den Gartenbau und die Umwelt. Er befällt über 400 Pflanzenarten. Zu den Befallsgebieten zählen der gesamte Kanton Tessin, Teil von Graubünden und dem Wallis und die norditalienischen Regionen Lombardei und Piemont. Die Kantonspolizei St. Gallen hat am Wochenende mehrere Schnellfahrer und einen Raser gestoppt. Bei 4 Geschwindigkeitskontrollen in Tempo-80-Zone sind 7 Autofahrerinnen und Fahrer und 2 TÜV-Fahrer mit Geschwindigkeiten über 105 Stundenkilometer gemessen worden. 2 haben den Führerausweis gerade an Ort und Stelle müssen abgeben, wie die Kantonspolizei St. Gallen schreibt. Ein 37-jähriger Portugies ist sogar mit 151 Stundenkilometer gemessen worden. Er ist sein Führerausweis und sein Auto los und er wird wegen einem Raserdelikt angezeigt.
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2: Es gibt immer wieder Regen oder Gewitter. Am Nachmittag sind einzelne Aufhellungen möglich. Aktuell messen wir in der Stadt Zürich 13 Grad, im zürcherischen Gossau 12 Grad und in Schindeligi sind es 11 Grad. In der Nacht auf morgen regnet es und die Schneefallgrenze kommt bis auf 900 Meter runter. Morgen ist es dann recht sonnig.
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3: Unterwegs Richtung Montagmittag mit der Radio Zürichsee und ganz viel Abwechslung. Für das haben wir Europe, Billy Ray Cyrus, Patch Up Boys, aber auch Lisa Stansfield am Start. Schön, habt ihr eingeschaltet. Guten Tag!
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0: Im Grossraum Zürich-Stauz auf dem Westring zwischen Urdorf Nord und dem Limmataler Kreuz. Und im Zürcher Oberland haben wir stockenden Verkehr Hinwil Richtung Uster zwischen Hinwil und Wetzikon. Allen unterwegs eine gute Fahrt.
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5: Eine Meldung haben wir aus dem Grossraum Zürich. Da stocken auf der A1 Richtung St. Gallen zwischen dem Limmataler Kreuz und Zürich-Affoltern. Alle Meldungen gibt es für euch auch immer auf radiozürichsee.ch oder in der Radio Zürichsee-App. Kommen alle gut und sicher am Ziel an. In 5 Minuten ist es 12 Uhr.
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6: Mit dem Dani Krähenbühl. Gerade 3 Parteien haben im Zürcher Kantonsrat wegen dem Unispital-Skandal weitere Schritte gefordert. Neben der strafrechtlichen Untersuchung zu Todesfällen der Herzklinik braucht es ihrer Meinung nach auch politische Massnahmen. Für die FDP ist klar, dass der Kantonsrat als Oberaufsicht tätig werden muss, wenn nötig auch mit dem schärfsten Instrument einer parlamentarischen Untersuchungskommission PUC. Die Grünen lehnen den PUC ab, sie fordern aber Transparenz, einen Lohndeckel, kein Zusatzeinkommen für Ärzte und mehr griffige Kontrollen. Und die AL hat einen Vorstoss eingereicht, der einen Einsitz von der Gesundheitsdirektion im Spitalrat verlangt. Bei Reisen aus gewissen Gebieten in der Schweiz sollen ab sofort Auto und Gepäck auf Japan-Käfer kontrolliert werden. Dazu hat heute der Bund aufgerufen. Mit einer neuen Kampagne wird das Bundesamt für Landwirtschaft die Verbreitung des Schädlings verlangsamen. Der Japankäfer sei eine ernsthafte Bedrohung für die Landwirtschaft, den Gartenbau und die Umwelt. Er befällt über 400 Pflanzenarten. Zu den Befallsgebieten zählen der gesamte Kanton Tessin, Teil von Graubünden und dem Wallis und die norditalienischen Regionen Lombardei und Piemont. Für die Schweiz ist heute der sogenannte Overshoot Day. Das bedeutet, dass die natürlichen Ressourcen, die im Land theoretisch für das ganze Jahr zur Verfügung stehen, aufgebraucht sind. Wie die Umweltorganisation Greenpeace schreibt, bräuchte es fast 3 Erden, wenn alle Menschen so viel konsumieren würden wie wir. Der weltweite Overshoot Day ist Ende Juli. Die Schweiz ist darum so viel früher dran, wegen vielen Flügen, Autofahren und dem Konsum von tierischen Produkten. Aber immerhin ist der Schweizer Overshoot Day seit dem letzten Jahr 4 Tage weiter hintergerutscht.
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6: Es gibt immer wieder Regen oder Gewitter. Am Nachmittag sind einzelne Aufhellungen möglich. Aktuell messen wir in der Stadt Zürich und Zlachen 13 Grad. In Dübendorf sind es 12 Grad. In der Nacht auf morgen regnet es und die Schneefallgrenze kommt bis auf 900 Meter runter. Morgen ist es dann recht sonnig.
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5: Ja, wir haben es gehört. Kurze Woche mit langen Regenphasen. Machen wir es uns also gemütlich. Gibt sicher ein paar von euch, die mit dem Auto unterwegs sind am Arbeiten und sie es da dort rein machen. Das Auto ist multifunktional. Da singen uns auch gerade Roxette, das Lied davon. Sleeping in my car aus den 90ern haben wir euch. Und da gibt es unter anderem auch noch Musik aus Österreich vom Falco aus den 80ern. Das wird gut. Gute Mittagszeit.
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0: Wie heisst das so schön? Pünktlich wie ein Schweizer Uhrwerk. Guten Mittag auf Radio Zürichsee 9 ab 12 Uhr. Es ist die Woche der Eisheiligen. Alte Bauernregeln, dass es in dieser Woche die letzten Frostnächte gibt nach dem Winter. Und ja, eben in der Nacht auf morgen könnte es tatsächlich auf dem Bachtelmetzl oder dem Hörli sogar ein bisschen Schnee geben. Heisst, ihr steht in der Region morgen bei um die 0 Grad oder sogar weniger auf.
1: Wem ist es kalt?
0: Ja, ist ein perfekter Tag, um es deinen gemütlich machen. Einmal für ihn wäre es der perfekte Tag zum
2: Me being in bed with my wife and the kids watching TV.
0: Mit der ganzen Familie im Bett Fernsehen schauen. Zuerst jetzt hat er aber noch einen grossen Auftritt zum euren Montagmittag aufpeppen. Let me entertain you aus den 90ern, gerade jetzt.

0: Willkommen an dem Montag auf Radio Zürichsee. Wir alle haben vermutlich schon mal eine alte Liebe vermisst. Und wenn ihr jetzt ein Lied darüber singen würdet und nicht den richtigen Namen von dieser Person im Titel haben wollt, welches wäre so euer Pseudonym? Ein Name war auf jeden Fall in den 90er in diesem Zusammenhang ganz gross im Lied. Welchen gehört ihr gerade nach der Kurznews?
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2: Eine Meldung aktuell aus dem Grossraum Zürich. A1 Bern Richtung St. Gallen zwischen dem Limmattaler Kreuz und dem Gubristönel. Dort haben wir stockenden Verkehr. Wenn ihr sonst noch etwas beobachtet habt, dann meldet uns das gerne jederzeit auf unsere gratis Verkehrshotline Nummer 0800 und 3x60. Kommen wir weiterhin gut und sicher euer Ziel. Es ist 12:30.
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2: Mit dem Marco Huber. Im Zürcher Kantonsrat sind 3 Vorstösse zum Skandal um die vielen Todesfälle an der Herzklinik vom Zürcher Universitätsspital eingereicht worden. Für die FDP ist klar, dass der Kantonsrat tätig werden muss, wenn nötig auch mit einer parlamentarischen Untersuchungskommission, einer PUK. Die Grünen lehnen den PUK ab, sie fordern aber Transparenz, einen Lohndeckel, kein Zusatzeinkommen für Ärzte und mehr griffige Kontrolle. Und die AL verlangt einen Einsitz von der Gesundheitsdirektion im Spitalrat. Der Bund will die Ausbreitung vom Japan-Käfer mit einer neuen Kampagne eindämmen. Er hat heute die Bevölkerung aufgerufen, bei Reisen aufs Befallsgebiet Auto und das Gepäck sorgfältig auf Käfer zu untersuchen. Der Japan-Käfer sei eine ernsthafte Bedrohung für die Landwirtschaft, den Gartenbau und die Umwelt. Er befällt über 400 Pflanzenarten. Die Schweiz hat heute die natürlichen Ressourcen aufgebraucht, die im Land theoretisch für das ganze Jahr zur Verfügung stehen. Wie die Umweltorganisation Greenpeace schreibt, bräuchte es fast 3 Erden, wenn alle Menschen so viel konsumieren würden wie wir. Die Schweiz ist damit deutlich früher dran als der Durchschnitt der Welt, wo erst Ende Juli den sogenannten Overshoot Day hat.
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2: Es gibt heute immer wieder Regen oder Gewitter. Zwischendurch sind kurze Aufhellungen möglich. Aktuell messen wir in der Stadt Zürich 13 Grad, Zolliken 12 Grad und zu Hause einmal bis 11 Grad. In der Nacht auf morgen regnet es und die Schneefallgrenze die kommt ab auf bis zu 900 Meter. Morgen ist es dann insgesamt recht sonnig. 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

einmal den Schweiß ein bisschen abtupfen auf der Stirn. Herzlich willkommen auf eurem Sender für ganz viel Musik. Vielleicht nicht ganz so viel wie heute Regentropfen runterkommen, aber fast so viel Musik haben wir euch. Und jetzt holen wir auch da wieder die besten Musikmomente aus den 80er und 90er nochmal führen. Ich suche noch Verbündete, die auch gerade lauthals mitsingen zu Journey, Don't Stop Believing aus den 80er, der grosse Song oder auch Every Breath You Take von Police ist dabei. Und jetzt ab in die 90er für eine Runde.

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1: Einmeldung haben wir hier aus dem Grossraum Zürich A1 Richtung St. Gallen zwischen dem Limmataler Kreuz und dem Gubrischenel. Dort haben wir stockenden Verkehr. Alle Verkehrsmeldungen gibt es jederzeit in der Übersicht auf radiozürichsee.ch oder natürlich auch in der Radio Zürichsee App. All unterwegs weiterhin eine gute und eine sichere Fahrt. In 5 Minuten ist es 1.
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1: Mit dem Marco Huber. In der Schweiz sind noch nie so viele Menschen in Gefängnis gesessen wie Anfang dieses Jahres. Über 7'100 Menschen waren inhaftiert gewesen. Die Justizvollzugsanstalten waren zu 97% belegt gewesen. Wie das Bundesamt für Statistik weiter schreibt, sind letztes Jahr fast 112'000 Verurteilungen von Erwachsenen im Strafregister eingetragen wurden. Mehr als die Hälfte davon haben Delikte gegen das Strassenverkehrsgesetz betroffen. Kurze, unbedingte Freiheitsstrafen haben mit weniger als 3'000 einen neuen Tiefststand erreicht. Bedingte Geldstrafen sind mit über 78'000 die häufigsten Sanktionen gewesen. Der Zürcher Kantonsrat ist für die Einführung von Förderklassen. So sollen die Gemeinden die Möglichkeit bekommen, lernschwache und verhaltensauffällige Schülerinnen und Schüler in separaten Klassen können zu unterrichten. Die linken Parteien haben sich mit verschiedenen Anträgen gewehrt und vor hohen Kosten gewarnt. Nach Ansicht der Mehrheit des Kantonsrats sollen die Gemeinden Förderklassen können einführen, wenn sie dafür einen Bedarf ausmachen. Das Geschäft geht jetzt an die Redaktionskommission. Die Schlussabstimmung ist dann an einer der nächsten Sitzungen im Kantonsrat. Die Zürichsee-Fähre zwischen Horgen und Meilen hat im vergangenen Jahr einen Gewinn von über 600'000 Franken geschrieben. Das Ergebnis liege im Schnitt der letzten paar Jahre, teilt das Unternehmen heute mit. Die Passagierzahlen seien im letzten Jahr weiterhin stabil geblieben. Außerdem seien die Kosten für den Treibstoff und auch für den Unterhalt zurückgegangen.
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1: Heute gibt es immer mal wieder Regen oder auch Gewitter. Zwischendurch langen es aber auch für ein paar Aufhellungen. Aktuell messen wir in der Stadt Zürich 14 Grad, zu Richterswil und zu Volkertswil 13 Grad. In der Nacht auf morgen regnet es und die Schneefallgrenze sinkt auf gut 900 Meter. Ab morgen ist es dann insgesamt recht sonnig.
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2: Kurze Woche, das heisst aber auch, so viel wie es geht aus der rausholen, oder? Und da helfen wir euch wieder liebend gern mit einer Stunde Musik ohne Unterbruch. Und wenn man denkt, wäre eine Runde Take on Me von Aha sicher gut, wenn wir den drin nehmen. Das ist unser Top 80 von der Stunde. Venus von Bananarama macht sicher auch noch Freude. Und grossartige Hits aus den 90ern von Mike and the Mechanics oder jetzt gerade der Red Hot Chili Peppers machen auch alles gut. Guten Nachmittag.
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2: Im Moment hat der stockende Verkehr auf der A1 Bern Richtung St. Gallen zwischen dem Limmataler Kreuz und dem Gubristunnel. Sonst keine weiteren Meldungen mehr für den Moment. Wenn ihr aber noch etwas beobachtet habt, dann dürft ihr uns das sehr gerne jederzeit melden von unserer gratis Verkehrshotline Nummer 0800 und 3x60. Kommt weiterhin gut und sicher auch ins Ziel.
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3: Eine Meldung haben wir, und zwar nach wie vor haben wir stockenden Verkehr auf der A1 Richtung St. Gallen zwischen dem Limmataler Kreuz und dem Gubristunnel. Sonst haben wir nichts mehr. Alle Verkehrsmeldungen gibt es jederzeit in der Übersicht auf radiozürichsee.ch oder natürlich auch in der Radio Zürichsee App. Kommt weiterhin gut und sicher. Euer Ziel, es wird 5 vor 2.
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3: Mit dem Marco Huber. Der Zürcher Kantonsrat hat sich heute für die Einführung von Förderklassen ausgesprochen. So sollen die Gemeinden die Möglichkeit bekommen, lernschwache und verhaltensauffällige Schülerinnen und Schüler in separaten Klassen können zu unterrichten. Die linken Parteien haben sich mit mehreren Anträgen gewehrt und vor hohen Kosten gewarnt. Nach Ansicht der Mehrheit vom Kantonsrat sollen die Gemeinden Förderklassen dürfen einführen, wenn sie Bedarf dafür haben. Das Geschäft geht jetzt an die Redaktion. Aktionskommission. Die Schlussabstimmung im Kantonsrat ist dann noch einer der nächsten Sitzungen. In der Schweiz wohnen immer mehr Deutsche. Rund 330'000 deutsche Staatsangehörige haben per Anfang 2025 in der Schweiz gewohnt. Innerhalb von 10 Jahren sei die Zahl der deutschen Staatsbürgerinnen und Staatsbürger in der Schweiz um fast 11% gestiegen. Das meldet das Statistische Bundesamt in Deutschland. Die Schweiz sei der beliebteste Wohnort von deutschen Staatsangehörigen im Ausland. Eine direkte Zugverbindung von Zürich auf London wird immer konkreter. Die SBB hat zusammen mit den Bahngesellschaften SNCF und Eurostar eine Absichtserklärung dazu unterschrieben. London gilt als beliebtes Reiseziel von vielen Schweizerinnen und Schweizer. Die Reisezeit von Zürich auf London soll 6 Stunden dauern. Die Umsetzung der Zugverbindung soll frühestens ab 2030 dann stattfinden.
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3: Es gibt heute immer wieder Regen oder Gewitter. Zwischendurch sind kurze Aufhellungen möglich. Aktuell messen wir in der Stadt Zürich 15 Grad, Zwitzig und Kloten 14 Grad. In der Nacht auf morgen regnet es. Die Schneefallgrenze kommt ab auf gut 900 Meter. Morgen ist es dann insgesamt recht sonnig.
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4: Wir hoffen, ihr seid bis jetzt gut unterwegs in dieser neuen Woche. Es soll auf jeden Fall so weitergehen. Ein paar Wegbegleiter in Form von Musik möchten wir euch mitgeben. 1 Stunde Hits ohne Unterbruch. Ich freue mich zum Beispiel schon sehr auf WhatsApp aus den 90er von Fornam Blanz, wo man so schön im Refrain kann mit «Hey!» Ihr wisst welche. Oder auch etwas Klassisches, Ikonisches aus den 80er haben wir auch noch für euch. Laura Branigan mit «Self-Control». Und jetzt geht los. Legen wir mit einer Runde Cure. Guten Nachmittag.
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3: Einmalig haben wir aus dem Grossraum Zürich A1 Richtung St. Gallen zwischen dem Limmataler Kreuz und dem Gubrestunnel. Dort haben wir stockenden Verkehr. Wenn ihr sonst noch etwas beobachtet habt, meldet uns das gerne auf unsere gratis Verkehrshotline. Nummer dazu 0800 und 3x60. Kommt weiterhin gut und sicher an euch. Ziel.
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3: Fangen wir mit zwei aktuellen Unfallmeldungen an. A1 Zürich Richtung St. Gallen zwischen den Frettiken und der Raststätte Kemptal Süd. Dort kommt es zu Verkehrsbehinderungen wegen einem Unfall. Der eine Fahrstreifen ist blockiert und Stau haben zwischen Uster Ost und Ahrtal Seegräben wegen einem Unfall. Dann haben wir noch Schock der Verkehr auf der A1 Richtung St. Gallen zwischen dem Limmataler Kreuz und dem Gubristunnel und auf der A3 Richtung Basel zwischen Urdorf Nord und dem Limmataler Kreuz. Alle Verkehrsmeldungen gibt es jederzeit in der Übersicht auf radiozürichsee.ch oder in der Radio Zürichsee App. An unterwegs weiterhin eine gute Fahrt. In 4 Minuten ist es 3.
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3: Mit dem Marco Huber. Die Schweizer Pläne für Direktzüge auf London werden konkreter. Die SBB, das französische Bahnunternehmen SNCF und die Betreiberin der Eurotunnel-Züge haben eine gemeinsame Absichtserklärung dazu unterschrieben. Die SBB schreibt von einem Meilenstein für die langfristige Planung dieses Projekts. Die Reisezeit von Zürich auf London soll rund 6 Stunden dauern. Die Umsetzung dieser Zugverbindung soll frühestens ab 2030 stattfinden. Offen sind verschiedene Fragen, zum Beispiel zu den Einreiseformalitäten auf Grossbritannien, zu der Gleisinfrastruktur und auch dazu, welche Züge auf dieser Strecke geeignet wären. In der Schweiz wohnen immer mehr Deutsche. Rund 330'000 deutsche Staatsangehörige haben per Anfang 2025 in der Schweiz gelebt. Innerhalb von 10 Jahren sei die Zahl der deutschen Staatsbürgerinnen und Staatsbürger in der Schweiz um fast 11% gestiegen. Das meldet das Statistische Bundesamt in Deutschland. Die Schweiz sei das beliebteste Wohnland von deutschen Staatsangehörigen im Ausland. Der britische Premierminister Keir Starmer lehnt einen Rücktritt trotz der grossen Verluste von seiner Labour-Partei bei den letzten Kommunal- und Regionalwahlen ab. Seine Partei hat letzte Woche über 1400 Mandate verloren. Britische Medien haben darauf aber von einem historischen Wahldebakel berichtet. Er müsse jetzt den Leuten beweisen, dass die Zweifel an seiner Person falsch sind, hat Keir Starmer gesagt. Zum Sport. Das Teilnehmerfeld vom diesjährigen Spengler-Göpp Davos ist komplett. Ilves Tampere aus Finnland spielt nach 50 Jahren wieder mit am Clubturnier, wo zwischen Weihnacht und Neujahr stattfindet. Das Jahr ebenfalls mit dabei sind wie immer der Gastgeber Davos, Langnau, Adler Mannheim, Frölunda aus Schweden und ein US-College-Team.
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3: Es gibt heute immer mal wieder Regen oder Gewitter. Zwischendurch lange Zappen für Aufhellungen. Aktuell messen wir in der Stadt Zürich 16 Grad, Talwil und Seefrätigen 15 Grad. In der Nacht auf morgen regnet es und die Schneefallgrenze kommt auf etwa 900 Meter ab. Morgen ist dann insgesamt recht sonnig.
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4: Jetzt haben doch eigentlich am Wochenende die Bodies wieder auf da und die oben drehen gleichzeitig auch den Hahn auf. Bodyzeit kommt schon noch. Jetzt ist auf jeden Fall Zeit für eine Stunde Musik ohne Unterbruch. Die ganz grossen Donnas und Dianas haben wir dabei. Diana Ross und Donna Summer holen uns unter anderem wieder zurück in die 80er. Zwei Eddies haben wir auch noch. Einmal den Eddie Grant oder jetzt gerade aus den 90er den Eddie mit dem Charles, respektive den Charles und den Eddie. Guten Nachmittag.
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1: Zuerst zu zwei Unfallmeldungen. A1 Zürich Richtung St. Gallen zwischen den Frettiken und der Raststelle Kemptal Süd kommt es zu Verkehrsbehinderungen wegen einem Unfall. Und auch zwischen Uster Ost und Ahrtal Seegräben, dort haben wir Stau wegen einem Unfall. Dann haben wir stockenden Verkehr auf der A1 Richtung St. Gallen zwischen dem Limmatal Kreuz und dem Gubristunnel und auf der A3 stocken Richtung Basel zwischen Urdorf Nord und dem Limmatal Kreuz sowie auch durch den Hartwall zwischen Bülach Nord und dem Kreisel Glattfelde. Wenn ihr sonst noch etwas beobachtet habt, dann meldet uns das gerne jederzeit auf unsere gratis Verkehrshotline-Nummer 0800 und 3x60 an. Unterwegs weiterhin eine gute und eine sichere Fahrt.
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2: Zwei Unfälle aktuell, einmal im Grossraum Zürich auf der A1 Richtung St. Gallen zwischen Walliselen und Kemptal stocken es drum. Dann haben wir noch einen Unfall in der Region Zürich-Oberland, darum Stau zwischen Oster-Ost und Atal. Sonst haben wir auch noch Feierabendverkehr im Grossraum Zürich auf der A1 Richtung Zürich zwischen dem Brütiseller Kreuz und der Verzweigung Zürich-Ost in der Gegenrichtung vor dem Gubrist ab dem Limmataler Kreuz und auf dem Westring ab dem Honoré-Tunnel, ebenfalls auch durch den Hartwald ab Bülach Nord bis zum Kreisel Glattfelden. Und dann noch eine Meldung aus dem Zürich-Oberland. Da stocken sie auf der Oberland-Autobahn Richtung Brütisellen zwischen Hegnau und dem Brütiseller Kreuz. Alle Meldungen im Detail findet ihr auch immer auf radiozürichsee.ch oder in der Radio Zürichsee App. Kommen alle gut und sicher am Ziel an. 5 Minuten und dann ist es 4 Uhr.
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4: Mit dem Marco Huber. Fast 100 Städte und Gemeinden aus dem Kanton Zürich haben zusammen ein Referendum gegen das Lehrpersonalgesetz ergriffen. Der Verband der Gemeindepräsidien warnt vor Mehrkosten von über 80 Millionen Franken im Jahr. Die Gemeinden haben kaum Sparmöglichkeiten im Bildungsbereich, weil es so viele kantonale Vorgaben gäbe. Mit dem Gesetz sollen die Lehrpersonen in ihrem Alltag mehr Zeit, beispielsweise für extra Arbeiten wie Elterngespräche oder auch für die Organisation von Lager überkommen. Der Zürcher Kantonsrat hat sich knapp dafür ausgesprochen. Daraufhin haben die FDP und die SVP bereits das Kantonsratsreferendum dagegen ergriffen. Die Beatles kommen ein eigenes Museum zu London über. Das Museum der legendären Band soll an einem geschichtsträchtigen Ort eröffnet werden, an der Savile Row Nummer 3. Auf dem Dach von dem Gebäude haben die Beatles Ende Januar 1969 ihr allerletztes öffentliches Konzert gespielt. Die Eröffnung vom Beatles Museum zu London ist dann fürs nächste Jahr geplant. Zu der guten Nachricht vom Tag. Die ehemalige Schweizer Fußballnationalspielerin Seraina Friedli gibt morgen auf der Sportanlage Buchholz zu Oster eine Fußballlektion. 44 Schülerinnen und Schüler nehmen daran teil. Das Ziel von diesem Anlass ist es, vor allem den Mädchen den Zugang zum Fußball zu erleichtern, wie die Stadt Oster heute mitteilt.
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4: Es gibt immer wieder Regen oder Gewitter heute. Zwischendurch lange es aber auch für ein paar Aufhellungen. Aktuell messen wir in der Stadt Zürich 15 Grad, Oster und Bülach 14 Grad. In der Nacht auf morgen regnet es und die Schneefallgrenze kommt bis auf 900 Meter runter. Morgen ist es dann insgesamt recht sonnig.
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2: Für die einen ist es vor allem einfach eine kurze Woche, für die anderen ist es die Woche vom Eurovision Song Contest und nochmal für andere vor allem die Woche, wo die Eishockey-WM anfängt. Auf alle Fälle eine Woche mit viel Speziellem und Spezielles haben wir euch natürlich jetzt auch noch gerade mit Musik von Van Halen aus den 80er oder über den schönsten Song, nein, oder den schönsten Song über einen Zitronenbaum aus den 90er. Lemon Tree von Fool's Garden, unter anderem auch noch dabei.
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Guten Nachmittag auf Radio Zürichsee 9 ab 4. Diese Woche kommt vor allem die Natur auf ihre Kosten, wenn man denkt, wie es da draussen stürmt. Für uns ist es eher so Wetter, um mal wieder Zeit mit einem Buch auf dem Sofa verbringen. Tönt ja immer auch so noch romantisch und gut, aber geht es euch nicht auch so, wenn ihr mal wieder probiert, ein Buch zu lesen? Man sitzt an mit dem Buch, fängt die ersten Wörter an lesen, dann kommt einem in den Sinn, man hätte doch noch ein Wasser geben auf dem Balkon. Okay, gemacht, wieder das Buch in der Hand. Was habe ich jetzt da schon vergessen, am Benni eigentlich zu antworten? Ich nehme mal das Handy führen und in dem Zug, wo man das WhatsApp aufgetan hat, nimmt man dann auch noch gerade Instagram und bleibt dort hängen. Und dann ist das mit dem Buchlesen irgendwie unmöglich. Oder vielleicht ist das bei euch ja anders und bei euch klappt das. Sagt mal, wie macht ihr das? Schafft ihr noch, ein Buch zu lesen oder nicht? Vielleicht habt ihr ja da eine gute Strategie. Und darum jetzt vielleicht auch das bevorzugte Medium von mir, Radio. Da kann man hören und erholen gleichzeitig. Jetzt für euren Endspurt vor dem Mittwochfeierabend aus den 80er, Taylor Dane.

0: Ein Welthit landen, das kann nicht jeder. Sie aber hat es geschafft in den 90ern und das hat dazu geführt, dass sie zum ersten Mal die USA verlassen hat und in andere Kontinente gereist ist. Sie hat sogar unter anderem mit dem Tom Jones vor dem damaligen Papst Johannes Paul II. Dürfen singen. Welche Künstlerin dank dem einen Hit in den 90ern ein komplett neues Leben angefangen hat, gehört ihr gerade nach der Kurzschluss.
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0: Zwei Unfallmeldungen aktuell. Einmal aus dem Grossraum Zürich A1 Richtung St. Gallen zwischen Zürich-Seebach und Evretiken, darum Stau. Dann ebenfalls stockender Verkehr noch wegen einem Unfall in der Region Oberland zwischen Duster, Ost und Atal. Dann haben wir einen normal Feierabendverkehr im Grossraum Zürich, wie auch in der Region Zürich-Oberland und Obersee, da aber keine außergewöhnlichen Meldungen. Kommen alle gut und sicher heimwärts. In 5 Minuten ist es 4:30.
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2: Mit dem Marco Huber. Fast 100 Städte und Gemeinden im Kanton Zürich haben gemeinsam das Referendum gegen das Lehrpersonalgesetz ergriffen. Der Verband der Gemeindepräsidien warnt vor Mehrkosten von über 80 Millionen Franken pro Jahr. Mit dem Gesetz sollen die Lehrpersonen in ihrem Alltag mehr Zeit, zum Beispiel für Extraarbeiten wie Elterngespräche oder auch für die Organisation von Lager, überkommen. Schon wieder ist am rechten Zürichseeufer vermutlich ein Wolf gesichtet worden. Die kantonale Wolf-Warn-App meldet ein grosses hundeartiges Tier zu Zolliken. Es sei wahrscheinlich, dass es sich um einen Wolf handle. Letzten Donnerstag ist zum Brächtigen ebenfalls womöglich ein Wolf gesehen worden. Mehrere EU-Länder und auch die Ukraine lehnen die Vermittlerrolle vom ehemaligen deutschen Kanzler Gerhard Schröder rund um den Ukraine-Konflikt ab. Der russische Präsident Wladimir Putin hat das vorgeschlagen. Die Außenbeauftragte der EU, Kaja Kallas, kritisiert jetzt, dass der Gerhard Schröder als Lobbyist für russische Staatsunternehmen tätig war.
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2: Es ist aktuell gerade recht stürmisch und es gibt immer mal wieder Regen oder auch Gewitter. Aktuell messen wir in der Stadt Zürich 15 Grad, zu Horgen und zu Wallisellen 14 Grad. In der Nacht auf morgen regnet es weiter und die Schneefallgrenze die kommt oben ab auf gut 900 Meter. Morgen ist es dann insgesamt recht sonnig. 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

Tagesgeist. Von einer kurzen Arbeitswoche geht bei vielen langsam gegen das Ende zu. Gleich 20 vor 5 Uhr, guten Abend auf Radio Zürichsee. Man schüttelt nochmal alles kurz durch, um gleich noch die Antwort zu schicken, die wir schon den ganzen Tag ein bisschen vor uns hergeschoben haben. Oder heute die Werkstatt besonders ordentlich aufräumen. Fortlos aus den 80er jetzt für euch und ebenfalls dabei Susanne Vega oder aus den 90er Musik von einem ehemaligen Bier.

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4: Ein Unfall beschäftigt nach wie vor im Grossraum Zürich A1 Richtung St. Gallen zwischen dem Katzensee und in Frätigen haben wir Stau. Ebenfalls auf der Umfahrungsstrasse merkt man den Unfall. Sonst haben wir den regulären Feierabendverkehr im Grossraum Zürich, wie auch in der Region Zürich-Oberland und Obersee und im Glarnerland, aber keine außergewöhnlichen Meldungen. Alle Verkehrsmeldungen im Detail findet ihr auch immer auf radiozürichsee.ch oder in der Radio Zürichsee App. Wir wünschen allen unterwegs eine gute und sichere Fahrt. Noch 5 Minuten, dann ist es 5 Uhr.
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5: Mit dem Marco Huber. Guten Abend. Fast 100 Städte und Gemeinden aus dem Kanton Zürich haben das Referendum gegen das Lehrpersonalgesetz ergriffen. Der Verband der Gemeindepräsidien warnt jetzt vor Mehrkosten von über 80 Millionen Franken im Jahr. Mit dem Gesetz sollen die Lehrpersonen in ihrem Alltag mehr Zeit bekommen, beispielsweise für extra Arbeiten wie Elterngespräche oder auch für die Organisation von Lager. Der Kantonsrat hat sich knapp für das Gesetz ausgesprochen. Darauf haben die FDP und die SVP bereits das Kantonsratsreferendum ergriffen. Schon wieder ist am rechten Zürichseeufer möglicherweise ein Wolf gesichtet worden. Die kantonale Wolfwarn-App meldet ein grosses hundeartiges Tier zu Zolliken. Es sei wahrscheinlich, dass es sich dabei um einen Wolf handle. Letzten Donnerstag ist zum Brächtigen ebenfalls womöglich ein Wolf gesehen worden. In den letzten Monaten sind Wolfsichtungen unter anderem aus Wittiken und aus Wädischwil gemeldet worden. Mehrere EU-Länder und auch die Ukraine lehnen eine Vermittlerrolle vom ehemaligen deutschen Bundeskanzler Gerhard Schröder rund um den Ukraine-Krieg ab. Der russische Präsident Wladimir Putin hat das vorgeschlagen. Die Außenbeauftragte der EU, Kaja Kallas, kritisiert, dass der Gerhard Schröder als Lobbyist für russische Staatsunternehmen tätig war. Die ukrainische Regierung teilt außerdem mit, es gäbe andere Personen, die die Interessen von Europa bei Verhandlungen zum Ukraine-Konflikt könnten vertreten. Zu der guten Nachricht vom Tag: Die ehemalige Schweizer Fußballnationalspielerin Seraina Friedli gibt morgen auf der Sportanlage Buchholz zu Uster eine Fußballlektion. 44 Schülerinnen und Schüler nehmen daran teil. Das Ziel von dem Anlass ist es, vor allem den Mädchen den Zugang zum Fußball zu erleichtern, wie die Stadt Uster heute mitteilt.
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5: Es gibt immer mal wieder Regen oder Gewitter. Aktuell messen wir in der Stadt Zürich 15 Grad, zu Meilen und das Regensdorf 14 Grad. In der Nacht auf morgen regnet es weiter und die Schneefallgrenze die kommt auf gut 900 Meter oben ab. Morgen ist es dann insgesamt recht sonnig.
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4: Es gibt doch immer so Leute, die ungefragt den Satz von einem fertig sagen. Das kann in gewissen Situationen manchmal ein bisschen nerven. Es gibt aber auch Situationen, wo es Hühnerhaut gibt. Zum Beispiel, wenn Alanis Morissette einen Satz anfängt zu singen und das Publikum den Satz fertig singt. Es gibt x Videos zum Beispiel, wo sich das zum nächsten Song so abgespielt hat. Ironic aus den 90er, gerade für euren Feierabend. Und weil Feierabend ist, übernehmen wir im Anschluss dann aus den 80er Man at Work.
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0: nervt. Und so ist es eben auch dieser Frau gegangen, die das nächste Lied geschrieben hat. Ein Welthit, einer der grössten Songs aus den 90er. Und ja, kann man also sagen, manchmal ist schlechte Laune gar nicht mal so schlecht, weil es zu einem guten Resultat führt. Merken wir uns das. Welchen Song gehört ihr gerade nach einem Event-Tipp und der Kurznews?
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2: Niemand hat Humor und tiefe Gefühle so schön können verbinden wie der Charlie Chaplin. Jetzt kommt der Mann mit Melonen, Spazierstock und Watschelgang auf die Wallerseebühne. Vom 10. Juni bis zum 25. Juli wird Chaplin zum ersten Mal als Open-Air-Musical in der Schweiz gezeigt. Tickets gibt es unter wallenseebühne.ch. Es ist keine klassische Volksmusik, sondern eher so etwas wie volkstümlicher Technopop. Und mit diesem Musikstil feiern die Festbänkler auch im Ausland grosse Erfolge. Am 29. Mai lassen die Festbänkler das KK Zürichsee im Entratz Rapperswil-Jona ausflippen. Es gibt noch Billett bei Ticket Corner.
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1: Wir haben einen Unfall im Grossraum Zürich, darum ordentlich Stau auf der A1 von Bern Richtung St. Gallen ab Zürich-Affoltern bis Evretiken. Da ist auch ein Rettungsfahrzeug unterwegs, also da ein Gas machen. Dann haben wir auch wegen dem Unfall einfach auf der Umfahrungsstrasse Stau und generell im Grossraum Zürich Feierabendverkehr, wie auch in der Region Zürich-Oberland und Obersee und im Glarnerland. Wir wünschen allen unterwegs ganz viel Geduld und natürlich vor allem auch eine gute und sichere Fahrt. 5 Minuten noch, dann ist es 5:30.
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2: Mit dem Marco Huber. Guten Abend. Fast 100 Städte und Gemeinden aus dem Kanton Zürich haben gemeinsam das Referendum gegen das Lehrpersonalgesetz ergriffen. Der Verband der Gemeindepräsidien warnt vor Mehrkosten von über 80 Millionen Franken im Jahr. Mit dem Gesetz sollen die Lehrpersonen in ihrem Alltag mehr Zeit für extra Arbeiten wie Elterngespräche oder auch für die Organisation von Lager bekommen. Schon wieder ist am rechten Zürichseeufer vermutlich ein Wolf gesichtet worden. Die kantonale Wolf-Warn-App meldet ein grosses hundeartiges Tier auf dem Gemeindegebiet von Zolliken. Es sei wahrscheinlich, dass es sich dabei um einen Wolf handelt. Das Bundesamt für Strassen warnt vor unsicheren Kindersitzen, die Schweizer Online-Shops verkaufen. Einzelne Produkte erfüllen laut dem Astra die Sicherheitsvorgaben nicht und bieten bei Umfällen zu wenig Schutz. Betroffen sind günstige Modelle aus China, die als Kindersitz oder Sitzpolster angeboten werden. Laut dem Astra weisen die Hersteller zwar selber darauf hin, dass die Produkte nicht als Autositz geeignet sind, allerdings nur auf Chinesisch.
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2: Es gibt immer mal wieder Regen oder Gewitter heute Abend. Aktuell messen wir in der Stadt Zürich 14 Grad, zu Küsnacht und Opfiken 13 Grad. In der Nacht auf morgen regnet es und die Schneefallgrenze kommt auf bis zu 900 Meter ab. Morgen ist dann insgesamt recht sonnig. 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

Hühnerhaut überall. Guten Abend von Radio Zürichsee. Für alle, die in der Geschichte auch einen 5. Platz gehabt haben, gibt es jetzt einen Schnelldurchlauf mit Schmackes aus den 80er für euren Feierabend, der Billy Joel mit seiner grossartigen Zusammenfassung von der Geschichte. Ihr dürft aber auch aus dem Fenster schauen und mit den Gedanken abschweifen. Neu auf Radio Zürichsee noch mehr Musik, zum Beispiel gerade im Anschluss Musik von einer Frau aus den 90er, so stabil wie die Freiheitsstatue Cher. Dann auch noch.

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3: Immer noch viel Geduld brauchen wir auf der A1 von Bern Richtung St. Gallen zwischen Zürich-Affoltern und Effretiken Stau wegen einem Unfall. Das Rettungsfahrzeug ist unterwegs da, also ein Gas machen. Wegen dem Unfall stocken so der Stau auf der Umfahrungsstrasse. Generell im Grossraum Zürich wie auch in der Region Zürich-Oberland und Obersee und im Glarnerland im Moment ganz einen Haufen Feierabendverkehr. Da aber keine außergewöhnlichen Meldungen. Alle Verkehrsmeldungen im Detail findet ihr auch immer auf radiozürichsee.ch oder in der Radio Zürichsee App. Kommen gut und vor allem sicher heimwärts. 5 Minuten noch, dann ist es 6.
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4: Mit dem Marco Huber. Guten Abend. Der Brian Keller kann wieder aus der Untersuchungshaft. Kann die Untersuchungshaft wieder verlassen. Das teilt heute die Zürcher Oberstaatsanwaltschaft mit. Gegen den ehemaligen bekanntesten Häftling von der Schweiz ist eine Untersuchung wegen Drohung und auch wegen anderen Delikten gelaufen. Wegen einer Anzeige ist er seit dem 25. April wieder in Haft gewesen. Das Opfer hat jetzt aber den Strafantrag zurückgezogen. Die Anwälte von Brian Keller und von der geschädigten Person haben sich auf einen Vergleich geeinigt. Das Bundesamt für Strassen warnt vor unsicheren Kindersitzen, die Schweizer Online-Shops verkaufen. Einzelne Produkte erfüllen laut dem Astra die Sicherheitsvorgaben nicht und bieten bei Unfällen zu wenig Schutz. Betroffen sind günstige Modelle aus China, die als Kindersitz oder Sitzpolster angeboten werden. Laut dem Bundesamt für Strassen weisen die Hersteller zwar selber darauf hin, dass diese Produkte nicht als Autositz geeignet sind, das allerdings nur auf Chinesisch. Zu der guten Nachricht vom Tag. Die ehemalige Schweizer Fußballnationalspielerin Seraina Friedli gibt morgen auf der Sportanlage Buchholz zu Oster eine Fußballlektion. 44 Schülerinnen und Schüler nehmen daran teil. Das Ziel von dem Anlass ist es, vor allem den Mädchen den Zugang zum Fußball zu erleichtern, wie die Stadt Oster heute mitteilt.
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4: Es gibt heute Abend immer mal wieder Regen oder zum Teil auch Gewitter. Aktuell messen wir in der Stadt Zürich 14 Grad, Freienbach und Dübendorf 13 Grad. In der Nacht auf morgen regnet es und die Schneefallgrenze kommt oben ab bis auf 900 Meter. Morgen ist es dann insgesamt recht sonnig.
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3: Wir nehmen hier jetzt noch ganz an einen Haufen Ort mit. Zum einen in 90er, wo die Pop-Rock-Band Hochphase hatten mit den Spin Doctors. Dann wird es groovy. Wir gehen in die 80er, wo die Disco Hochphase hat mit Earth, Wind and Fire. Und jetzt üben wir auch noch diese Schritte einmal links, einmal rechts, vorwärts, rückwärts zu Congo von der Gloria Estefan.
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0: weit würdet ihr für Geld euren persönlichen Wert über den Haufen rühren? Guten Feierabend mit Radio Zürich CC ab 6 Uhr. Man könnte ja bei der nächsten Künstlerin meinen, sie hat sowieso schon genug Geld. Wenn die Geschichte wirklich stimmt, die ganze gibt es jetzt von Martin Diener im Rahmen von unserer neuen Rubrik Stars und Stories, wo wir immer wieder neue, faszinierende Geschichten über unsere Radio Zürich Stars hören. Ihr dürft gerne mitraten, wer gemeint ist.
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2: Stellt euch Folgendes vor: Eine berühmte Frau, eine, die fast alles kann. Singen, tanzen, Schauspielern. Und sie will noch mehr. Mit irgendetwas noch mehr Geld machen. Ist gleich was. Einfach etwas, wo ihr Promi-Universum noch grösser wird. Dann hat sie die Idee, eine Cocktailmarke. Drei Geschmäcker.
3: Aha.
2: Aber die Welt ist verwirrt. Jahrelang hat sie gesagt, dass sie keinen Alkohol trinkt. Aber für den Werbespot hat sie einen Drink in der Hand. Und ihr damaliger Mann war mehrfach in Entzugskliniken. Die Frau, die irgendwo zwischen Doppelmoral und Business gestanden ist, ist...
0: Die Auflösung gibt es morgen am Morgen in der Morgenshow mit dem Flo Michel um 20 ab 6 und 20 ab 8. Und jetzt gibt es den Mann, der seit über 30 Jahren nichts mehr trinkt und entsprechend einfach auch Prosecco ohne Alkohol auf den Markt gebracht hat. Ja, den Feierabend noch schöner machen tut jetzt Elton John mit seinem «I'm still standing» aus den 80ern. Wir wünschen ganz eine gute Zeit.

Guten Feierabend auf Radio Zürichsee. Der nächste Künstler war vor seiner Musikkarriere Zahnarzt. Dann hat er diesen Job an den Nagel gehängt. Und wenn jemand in seiner Band Zahnprobleme hat, hat eine Interviewerin mal gefragt, ob er ihn dann behandeln würde. Dann hat Dr. Alban gemeint, nein, eventuell würde er ihm aber helfen, eine gute Praxis zu finden. Tönt vernünftig. Und sein zweiter Riesenhit aus den 90er haben wir euch gerade parat und sind eine Einladung, um einfach laut mitsingen. Welchen Song hören wir gerade nach dem Verkehrsupdate?

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3: Ein Unfall beschäftigt im Grossraum Zürich, das auf der A1 von Bern Richtung St. Gallen. Darum Stau zwischen Zürich-Affoltern und dem Brütiseller Kreuz. Sonst haben wir noch den normalen Feierabendverkehr im Grossraum Zürich, wie auch in der Region Zürich-Oberland und Obersee und im Glarnerland und Region Wallensee. Kommen alle gut und sicher heimwärts.
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4: Es gibt immer mal wieder Regen oder auch Gewitter heute Abend. Aktuell messen wir in der Stadt Zürich 14 Grad.

0: Lachen und Andelfingen 13 Grad. In der Nacht auf morgen regnet und die Schneefallgrenze kommt bis auf 900 Meter runter. Morgen ist es dann insgesamt recht sonnig. 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

An sich muss man mal nicht rausgehen, geniessen. Guten Abend auf Radio Zürichsee und mehr Zeit drum, um auch Musik zu hören. Wir haben noch mehr da davon und tauchen jetzt gerade ins tiefe Meer von den Emotionen aus der Nuller. Triana zur Abwechslung Freude parat. Zuerst aber noch 82er, Madonna und jetzt der schönste Weckruf, der gerade noch mal fit macht von Bon Jovi.

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3: Beschäftigen noch immer einen Unfall. Es geht auf der A1 Richtung St. Gallen zwischen Zürich, Affolter und dem Brüttiseller Kreuz. Dort kommt es zu Stau. Dann haben wir stockenden Verkehr durch den Hartwald zwischen Bülach Nord und dem Kreisel Glattfelden. Auf der Flughafenautobahn haben wir stockenden Verkehr Richtung Zürich zwischen Glattbrück und der Verzweigung Zürich Nord. Und im Glarner Land haben wir Stau auf der Hauptstrasse zwischen Nevels und Nitschel. Alle Verkehrsmeldungen gibt es jederzeit in der Übersicht auf radiozürichsee.ch oder natürlich auch in der Radio Zürichsee App. Kommt weiterhin gut und sicher euer Ziel. In 5 Minuten ist es 7.
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3: Mit dem Marco Huber. Guten Abend. Der Brian Keller kann wieder aus der Untersuchungshaft. Das teilt heute die Zürcher Oberstaatsanwaltschaft mit. Gegen den ehemaligen bekanntesten Häftling der Schweiz ist eine Untersuchung wegen Drohung und wegen weiteren Delikten gelaufen. Wegen einer Anzeige in diesem Zusammenhang ist er seit dem 25. April wieder in Haft gewesen. Das Opfer hat jetzt aber den Strafantrag zurückgezogen. Die Anwälte von Brian Keller und von der geschädigten Person haben sich auf einen Vergleich geeinigt. Die Zürcher Staatsanwaltschaft und die Kantonspolizei Zürich haben mehrere Personen im Rahmen von einer grösseren Aktion gegen Geldwäscherei verhaftet. Die insgesamt 5 beschuldigten Personen sollen systematisch Gelder ins Ausland transferiert haben, die aus Betrugsdelikt und aus dem Drogenhandel gekommen sind. Ende April haben in diesem Zusammenhang Hausdurchsuchungen stattgefunden, wo Beweismittel und auch Vermögenswert sichergestellt worden sind, wie die Zürcher Staatsanwaltschaft heute mitteilt. An dieser Aktion sind auch die Polizeikorps von den Kantonen St. Gallen, Basel, Stadt, Watt und Genf beteiligt gewesen. Die Mitglieder vom Zürcher Stadtrat sollen Vogelpatenschaften eingehen. Das fordert ein Vorstoss aus der Reihe der FDP, der im Zürcher Stadtparlament eingereicht worden ist. Die 9 Mitglieder vom Zürcher Stadtrat haben jetzt 3 Monate Zeit, sich zu überlegen, von welchem Vogel, der in Zürich vorkommt, sie Schutzpatronin oder Schutzpatron werden wollen. Mit diesen symbolischen Vogelpatenschaften soll auf den Artenschutz und auf die Biodiversität aufmerksam gemacht werden.
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3: Heute Abend gibt es immer wieder Regen und zum Teil auch Gewitter. Aktuell messen wir in der Stadt Zürich 14 Grad, Adliswil und Stielsdorf 13 Grad. In der Nacht auf morgen regnet es weiterhin und die Schneefallgrenze sinkt auf gut 900 Meter. Morgen ist es dann insgesamt recht sonnig.

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